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1: Erste Bundesländer sind ja schon in den Sommerferien und in dieser Woche folgen zum Beispiel Berlin, Brandenburg, Hamburg oder auch Mecklenburg-Vorpommern. Und im Schlaumacher, da klären wir gleich den Unterschied zwischen einem Hotel, kennt jeder, und einem Motel, hat auch schon mal jeder gehört. Aber wo bitteschön ist da der Unterschied? Die Antwort, die gibt's hier gleich bei uns.
2: Toll, dass ihr eingeschaltet habt. Es ist Dienstag. Schönen guten Morgen.
1: Wir bringen euch sehr, sehr gerne rein. Gleich mit Climie Fischer, Love Changes Everything, davor Queen zusammen mit David Bowie. Hier ist Under Pressure.
2: Sarah und Till für euch hier. Guten Morgen.
1: Morgen.

Was ist denn bitteschön der Unterschied zwischen einem Hotel und einem Motel? Diese Frage hat uns unsere Hörerin Martina aus Kassel geschickt. Also Martina, ich glaube Hotel ist klar, ne? Aber was bitteschön ist ein Motel? Ja, Motel ist ein sogenanntes Kofferwort. Das setzt sich aus den Wörtern Motor und Hotel zusammen. Ein Hotel hat ja meistens eine Lobby, von der aus man dann zu den einzelnen Zimmern kommt und auch eine Gastronomie, eine Bar oder ein Restaurant. Beim Motel sind die Zimmer meist direkt vom Parkplatz aus zu erreichen, ohne dass man unbedingt an einer Rezeption vorbei muss. Manchmal gibt es gar keine. Und wenn man eingecheckt hat, heißt das kurze Wege für alle. Außerdem hat man in einem Motel meistens weniger Komfort. Oftmals gibt es zum Beispiel keine Gastronomie. Dafür ist eine Übernachtung in einem Motel meistens deutlich günstiger.

0: Es ist 5.33 Uhr.
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0: Euch einen schönen guten Morgen.
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0: Frühaufsteher unter uns, die sind schon wach. Guten Morgen.
1: Es ist 5.45 Uhr, dreiviertel sechs. Schönen guten Morgen.
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1: Was braucht man jetzt vor allen Dingen im Sommer, um glücklich zu sein?
0: Was Leckeres zu essen?
1: Genau, eine Riesenportion Eis. Wie wär's damit?
0: Oh, herrlich. Nehme ich sofort.
1: Allerdings, ne, wenn es warm ist, dann schmilzt Eis auch ganz schön schnell. Und ich behaupte heute, geschmolzenes Eis schmeckt süßer, weil die Eisschicht um den Zucker herum mitschmilzt. Und aus diesem Grunde liegt der Zucker frei.
0: Das ist eine interessante Überlegung. Also wer Kinder hat, der weiß, Eis essen im Sommer ist immer ein Wettlauf gegen die Zeit. Das tropft ja in alle Richtungen. Also ich habe schon mal geschmolzenes Eis gegessen, auch wenn ich immer nicht so lange warte, bis es schmilzt. Aber ob das jetzt süßer schmeckt, es schmeckt auf jeden Fall wärmer, ne? Also das ist ein anderes Gefühl irgendwie so im Mund. Wenn ich jetzt vorstelle, so schön kaltes Eis aus der Eistruhe, ja, das erfrischt, wärmeres Eis. Ey, keine Ahnung. Ich finde, das klingt vollkommen ausgedacht. Deswegen sage ich, das ist fake.
1: Du hast vollkommen recht. Es ist natürlich
0: fake.
1: Es liegt eher an unserer Zunge, denn durch die Kälte werden unsere Geschmacksnerven einfach ein bisschen betäubt. Ne? Und je wärmer etwas ist, desto eher schmecken wir, dass es süß ist. Denk mal einfach nur an eine Cola. Ne? Wenn du die trinkst und wenn die so richtig schöne Zimmertemperatur hat, nachdem die Sonne so 2-3 Stunden drauf geschienen hat, dann merkst du auch, was ein süßes Getränk ist.
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1: Es ist so großartig, dass ihr auch heute früh wieder mit am Start seid. Wir wünschen euch einen schönen Dienstag.
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1: Und wir haben gleich den unvergessenen George Harrison für euch mit seinem legendären Got My Mind Set On You. Großartiger Wachmacher. Und davor geht's noch einmal in die 90er zu Casey and Jojo. Hier ist All My Life.
2: Sarah und Till für euch im Studio. Schönen guten Morgen.
1: Morgen.

0: Der unvergessene George Harrison mit Got My Mind Set On You, einer der großen Hits des Jahres 1987. Das war musikalisch sowieso ein ganz, ganz tolles Jahr. Unter anderem hat Michael Jackson sein Album Bad veröffentlicht. Das war aber noch nicht alles, was wichtig ist. Thomas Gottschalk hat 1987 zum ersten Mal Wetten, dass moderiert und Steffi Graf hat ihren ersten Grand Slam Titel gewonnen. Und zwar waren das damals die French Open.
1: Einen schönen Dienstag hier bei Nostalgie, nur die größten Songs.
0: Ihr kocht euch in aller Ruhe mal den ersten Kaffee des Tages und wir spielen gleich Stevie Wonder für euch mit Isn't She Lovely, gibt's direkt nach der Human League. Don't You Want Me. Euch einen schönen guten Morgen.
1: Guten Morgen.

0: Guten Morgen, schön, dass ihr mit dabei seid.
1: Es ist 6.16 Uhr, schönen guten Morgen.
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0: Hier kommen die Glückssternzeichen für den Dienstag. Die Stiere erleben heute einen Tag voller kleiner Erfolge. Nichts Spektakuläres, aber vieles läuft einfach rund. Die Wassermänner werden heute von einer kreativen Welle erfasst. Schreibt eure Ideen sofort auf. Sie haben nämlich großes Potenzial. Die Jungfrauen dürfen heute über sich selber lachen. Genau das macht euren Tag so viel leichter. Und die Krebse erleben einen Moment echter Verbundenheit. Das gibt euch jede Menge Kraft für die kommenden Tage. Und immer dran denken, Glück entsteht oft aus Augenblicken, die man gar nicht so planen kann. Einen schönen Dienstag, Heber Nostalgie, nur die größten Songs. Guten Morgen.

0: sind bei euch, vielleicht schon beim zweiten Kaffee des Morgens. 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
1: Es ist 6.26 Uhr. Schönen guten Morgen.
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3: Ganz entspannt starten wir in den Tag und da dürfen natürlich auch unsere Good News nicht fehlen und Sarah hat jetzt die nächste für euch.
0: Und hier kommt der Beweis dafür, dass wir eigentlich nur die richtige Belohnung für etwas brauchen. Denn in Großbritannien, da startet ab dem kommenden Jahr eine ganz interessante Challenge. Denn die Gesundheitsbehörde in England, die möchte die Menschen motivieren, sich mehr zu bewegen. Und deswegen soll man 30 Minuten am Tag zu Fuß gehen. Und wer diese Herausforderung meistert, der wird dafür belohnt in Form von Gutscheinen oder anderen Belohnungen im Alltag. Und das Ganze kann man per Handy tracken und dann eben auch rübersenden und dokumentieren, wie viel man denn eigentlich gelaufen ist. Oder auch über die Smartwatch oder selbst protokollieren. Richtig coole Idee, die Menschen zu mehr Bewegung zu animieren. Vielleicht schafft ihr das ja auch heute Morgen oder in der Mittagspause später, eine kleine Runde spazieren zu gehen. Denn wir wissen alle, Bewegung ist einfach gesund und ab nächsten Jahr in England könnte man dafür sogar belohnt werden.
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0: Es ist 6.38 Uhr. Toll, dass ihr dabei seid. Schönen guten Morgen.
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0: perfekte Nummer aus den 90ern. Was ein Ohrwurm, um richtig gut in diesen Tag zu starten. John Secada mit Just Another Day.
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0: 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Unsere Daumen sind auf jeden Fall gedrückt und jetzt einen tollen Start in den frühen Dienstag mit Mike Oldfield aus den 80ern. To France. Schönen guten Morgen.
1: Morgen.

0: Toll, dass ihr heute früh wieder mit am Start seid. Das ist die Feel Good Morgen Show. Montag bis Freitag immer von 5 bis 10 bei Nostalgie. Wir spielen für euch nur die größten Songs. Es ist 6.53 Uhr. Schönen guten Morgen.
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2: Ja, unsere Bundesregierung will ja, dass Bäckereien und Bibliotheken künftig sonntags länger aufhaben dürfen. Der Handel will jetzt gleich für alles sonntags aufhaben dürfen. Da will die Gewerkschaft Verdi aber nicht mitmachen. Notfalls will man klagen. Und bei der Fußball-WM sind jetzt alle Gastgeberländer raus. Die USA haben die Nacht noch 1:4 gegen Belgien verloren. In dem anderen Achtelfinale gestern hat Spanien 1:0 gegen Portugal gewonnen.

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2: Kommt gut in den Dienstagmorgen. Wir freuen uns, dass ihr mit dabei seid. Schönen guten Morgen.
3: 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Gleich zum Beispiel die New Kids on the Block mit Tonight. Gibt's direkt nach einem der ganz großen Megasongs der 80er. You spin me round like a record. Hier sind Dead or Alive.
2: Guten Morgen.
3: Morgen.

0: Schönen guten Morgen mit den New Kids on the Block und Tonight.
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0: Wir haben gleich eine Meganummer aus den 90ern für euch und zwar der Titelsong der Serie Freunde fürs Leben. Matu mit You Never Walk Alone, wirklich ganz großartig. Und davor haben wir einen der großen Megastars der 80er, Kim Wilde. Sie kommt übrigens im nächsten Herbst, also im November 2027,

0: nochmal zu uns nach Deutschland auf große The Singles Tour. Also da spielt sie wirklich alle ihre großen Hits. Unter anderem macht sie Stationen in Berlin, in München, in Stuttgart, Nürnberg, Leipzig, Münster und auch in Magdeburg. Und wir haben sie jetzt mit einem ihrer ganz, ganz großen Songs, geschrieben übrigens von Papa Marty und Bruder Ricky Wild. Und gesungen hat's Kim natürlich höchstpersönlich. Hier ist sie mit Cambodia. Wir wünschen euch einen richtig schönen Dienstag.
1: Guten Morgen.
0: Morgen.

0: Guten Morgen, schön, dass ihr mit dabei seid.
1: 13 nach 7.
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3: Was ist denn bitteschön der Unterschied zwischen einem Hotel und einem Motel? Diese Frage hat uns unsere Hörerin Martina aus Kassel geschickt. Also Martina, ich glaube, Hotel ist klar, ne? Aber was bitteschön ist ein Motel? Ja, Motel ist ein sogenanntes Kofferwort. Das setzt sich aus den Wörtern Motor und Hotel zusammen. Ein Hotel hat ja meistens eine Lobby, von der aus man dann zu den einzelnen Zimmern kommt, und auch eine Gastronomie, eine Bar oder ein Restaurant. Beim Motel sind die Zimmer meist direkt vom Parkplatz aus zu erreichen, ohne dass man unbedingt an einer Rezeption vorbei muss. Manchmal gibt es gar keine. Und wenn man eingecheckt hat, heißt das kurze Wege für alle. Außerdem hat man in einem Motel meistens weniger Komfort. Oftmals gibt es zum Beispiel keine Gastronomie. Dafür ist eine Übernachtung in einem Motel meistens deutlich günstiger.
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0: Toll, dass ihr bei uns seid. Nostalgie ist hier. Wir spielen für euch nur die größten Songs.
1: Es ist 8:05. Guten Morgen.
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0: Einen schönen, entspannten Start in den Tag. Das geht am besten mit unseren Good News. Und hier ist die nächste für euch.
1: Und die kommt heute Morgen aus dem Wattenmeer. Denn da leben die Kegelrobben und die werden natürlich jedes Jahr gezählt. Und die gute Nachricht ist, dass der Bestand der Kegelrobben im Vergleich zum Vorjahr wieder mal angestiegen ist. Das ist natürlich eine ganz tolle Nachricht. Rund 1000 Jungtiere wurden vor Helgoland und mehr als 500 in Niedersachsen gezählt. Und das heißt ja auch immer, dass das Wattenmeer, also das Ökosystem, gesund ist. Ist, wenn die Zahl der Kegelrobben steigt, und zwar jährlich, und dass sich hier der Bestand der Kegelrobben eben auch erholt und stetig ansteigt.
0: Und natürlich gehört das zu den guten Nachrichten des Tages.
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0: Guten Morgen um 7.35 Uhr.
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0: Für alle, die am frühen Dienstagmorgen schon auf Parkplatzsuche sind, Herbert Grönemeyer mit Mambo hier in der Feelgood-Morgen-Show bei Nostalgie. Nur die größten Songs. Heute ist Dienstag, der 7.7.2026.
1: Und wenn ihr heute Geburtstag habt, sagen wir natürlich herzlichen Glückwunsch. Ihr teilt euch diesen Ehrentag mit ganz vielen anderen prominenten Geburtstagskindern.
0: Zum Beispiel mit Ringo Starr. Der legendäre Schlagzeuger der Beatles, er feiert heute seinen 86. Geburtstag. Happy Birthday, Ringo.
1: Und dieser Tag ist heute auch ein ganz besonderer für die Rock- und Popgeschichte.
0: Auf jeden Fall, hast du vollkommen recht, zum Beispiel heute vor 42 Jahren. Bruce Springsteen thront ganz oben auf den amerikanischen Albumcharts mit seinem legendären Album Born in the USA. Das war am 7. Juli 1984 und er blieb übrigens für 139 Wochen in den Charts. Und dann heute vor 37 Jahren, erster Auftritt von einer absoluten deutschen Hip-Hop-Ikone.
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0: 7. Juli 1989, die Fanta 4 haben ihren offiziell allerersten Auftritt. Und zwar haben sie sich die Bühne tatsächlich selber aus Europaletten zusammengebaut. Und ein paar Jahre später gingen sie dann mit Dida einmal durch die Decke. Und in diesem Jahr, ja, da sagen sie so langsam aber sicher Tschüssi. Jetzt wisst ihr Bescheid, also der 7.7. ein ganz besonderes Datum und wir spielen gleich einen ganz besonderen Song für euch, nämlich die Pretenders mit einer Riesennummer, I'll Stand By You. Gibt's direkt nach Pat Benatar. Here is Love is a Battlefield bei Nostalgie. Nur die größten Songs.
1: Guten Morgen.
0: Morgen.

0: Immer Montag bis Freitag von 5 bis 10 bei Nostalgie. Das ist die Feel Good Morgen Show mit Sarah und mit Till. Toll, dass ihr heute mit dabei seid. Es ist 7.49 Uhr. Schönen guten Morgen.
1: Jetzt das Morgen-Update mit Jakob Kaufmann.
2: Ja, der Handel will mal wieder, dass alle Geschäfte sonntags aufhaben dürfen. Die Gewerkschaft Verdi ist dagegen. Es sollte wenigstens einen Tag frei für alle geben. Dann soll Alkohol ab Januar über die Steuer teurer werden. Für sowas wie Rum, Wodka oder Sekt geht's 20% rauf. Bier und Wein sollen nicht teurer werden. Und bei den Tagesthemen gibt's einen neuen Moderator. Jörg Schönenborn hat übernommen. Der macht ja sonst bei Wahlen die Zahlen. Verabschiedet hat er sich gestern übrigens mit. Tschüss und lassen Sie es gut gehen.

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1: Dienstag, der 7.7. Klasse, dass ihr auch heute früh wieder mit dabei seid.
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1: Wir haben gleich einen mega 80er von Tina Turner für euch. Private Dancer davor. Mr. Robbie Williams mit dem Song, mit dem er meistens seine Konzerte startet. Hier ist Let Me Entertain You.
2: Sarah und Till für euch im Studio. Schönen guten Morgen.
1: Morgen.

0: Ein insofern wirklich sehr kurioser Song, weil Mark Knopfler von den Dire Straits ihn geschrieben hat. Private Dancer von Tina Turner. Und Mark Knopfler hat damals schon eigentlich überlegt, den Song selber singen zu wollen und ihn halt eben mit den Dire Straits einspielen zu wollen. Aber dann hat er sich irgendwie nochmal den Text angeguckt und merkte, wäre vielleicht doch besser, wenn das eine Frau singt. Und dann hat er Tina Turner gefragt und die hat gesagt, jawohl, großer Song, den nehme ich. Und dann hat sie gleich ihr Mega-Comeback-Album danach benannt. Ein wirklich ganz, ganz großer Song der 80er. Private Dancer von Tina Turner.
1: Einen schönen Dienstag hier bei Nostalgie, nur die größten Songs.
0: Und wir haben gleich die nächste Ikone für euch, eine Stimme, die man unter Millionen herauskennt. Kate Bush mit Wuthering Heights gibt's direkt nach diesem Klassiker von Max Werner. Hier ist Rain in May. Euch einen schönen guten Morgen.
1: Guten Morgen.

0: Einen schönen guten Morgen.
1: Es ist 8.16 Uhr.
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3: Gehst du gerne tauchen, Till, im Wasser?
4: Ich würde das total gerne machen, aber ich habe so ein bisschen tatsächlich leider Probleme mit den Ohren. Immer wenn da, deswegen ist das so eine Sache, aber ich habe so viele Freunde, die gerne wirklich tauchen und die das als Hobby machen und die erzählen so tolle Sachen. Also es ist jammerschade, das geht nicht so richtig.

0: Aber es ist bestimmt großartig.
1: Dann musst du mal überlegen, ob dieser Pool hier was für dich ist. Denn ich behaupte, der tiefste Pool der Welt ist ganze 60 Meter tief.
0: 60 Meter? Also ich sag mal, normalerweise ist ja so ein Pool, den man so im Garten hat, sagst du jetzt, ja? Also normalerweise ist so ein Pool, ja, maximal, würde ich sagen, 2 Meter bis 2,50 Meter tief, dann ist das schon sehr, sehr tief, ne?
1: Mhm,
0: 60 Meter, na gut, das könnte natürlich in irgendeinem Hotel zum Beispiel in Las Vegas sein oder sowas, dass man da sich was hingebaut hat und man konnte es nicht zur Seite bauen, weil kein Platz war, hat man gesagt, dann bauen wir es nach oben. Also ob das jetzt tatsächlich 60 Meter sind, weiß ich nicht genau, aber ja, die Welt ist so verrückt, warum soll das nicht stimmen?
1: Ja, und genau, verrückt ist sie, es ist tatsächlich Fakt. Es ist zwar nicht Las Vegas, aber es ist Dubai. Tatsächlich gibt es da einen Pool, der ist 60 Meter tief. Das ist eine Röhre, die ganz tief nach unten geht. Und man musste die natürlich erstmal mit Wasser füllen. Da passen nämlich 14 Millionen Liter Wasser rein. Hat eine ganze Weile gedauert.
0: Einmal den Hahn aufmachen, dann kommst du ein Jahr später wieder, ne?
1: Und ab geht die Post.

0: Einen schönen Start in den Morgen. Nostalgie ist hier, wir spielen nur die größten Songs.
1: Es ist 8.29 Uhr. Schönen guten Morgen.
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1: Und natürlich haben wir auch heute wieder jede Menge Wohlfühlnachrichten für euch entdeckt. Das hier ist eine davon.
0: Und es geht um die Wolle unserer deutschen Schafe. Ganz oft landet die nämlich leider im Müll. Klar, häkeln und stricken ist ja total im Trend, könnte man jetzt denken. Ist ja super, die Wolle dafür zu benutzen. Aber bei unseren deutschen Schafen ist die Wolle meist zu grob oder eben auch nicht so gut zu verarbeiten. Deswegen wird teuer importiert. Ist natürlich überhaupt nicht nachhaltig. Die gute Nachricht kommt jetzt aber aus Mecklenburg-Vorpommern. Denn da wird daran geforscht, aus der Schafswolle Biodünger zu machen. Da entstehen dann so kleine Pellets, die man in die Erde setzen kann und die dann über eine lange Zeit wirklich gute und wertvolle Inhaltsstoffe abgeben und die dann auch in der Biolandwirtschaft einsetzbar sind. Und wir finden diese Idee einfach großartig.
1: Das ist eine Geschichte, oder? Und natürlich gehört das zu den guten Nachrichten des Tages.
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0: Es ist 20 vor 9. Klasse, dass ihr da seid. Schönen guten Morgen.
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0: Eine Riesennummer von Faith Hill, This Kiss.
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0: Morgen, letzter Schultag vor den großen Ferien in Berlin, Brandenburg und in Hamburg. Und Ende der Woche geht's dann auch für Mecklenburg-Vorpommern in die Ferien. Andere Bundesländer, wie ja zum Beispiel Rheinland-Pfalz oder auch Niedersachsen, sind ja schon länger in den großen Ferien. Ach, wie herrlich, ne? Ist ja eigentlich die schönste Zeit des Jahres. 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Eine Nostalgie gibt's ja in ganz Deutschland über DAB+. 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
0: Also mit uns seid ihr wunderbar unterwegs. Wir würden uns sehr, sehr freuen, wenn ihr uns mit in den Urlaub nehmt und dann hört ihr natürlich so tolle Songs wie Billy Joel Piano Man. Den haben wir nämlich gleich direkt nach Michael Jackson und Beat It. Jetzt bei Nostalgie nur die größten Songs.
1: Guten Morgen.
0: Morgen.

0: Nostalgie ist hier. Wir spielen für euch nur die größten Songs. 8.53 Uhr. Schönen guten Morgen.
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2: Ja, unsere Bundesregierung will ja, dass Bäckereien und Bibliotheken künftig sonntags länger aufhaben dürfen. Der Handel will jetzt gleich für alles sonntags aufhaben dürfen. Da will die Gewerkschaft Verdi aber nicht mitmachen. Notfalls will man klagen. Und bei der Fußball-WM sind jetzt alle Gastgeberländer raus. Die USA haben die Nacht noch 1:4 gegen Belgien verloren. In dem anderen Achtelfinale gestern hat Spanien 1:0 gegen Portugal gewonnen.

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1: Toll, dass ihr eingeschaltet habt. Es ist Dienstag. Schönen guten Morgen.
2: 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Wir spielen mehr 80er und die besten 90er. Wir haben Mr. Big gleich für euch mit Wild World. Davor die Jungs von der Party-Fraktion. Schönen guten Morgen jetzt mit Cool and the Gang und Fresh.
1: Sarah und Till für euch im Studio. Schönen guten Morgen.

0: Herz Cat Stevens, aber das hier ist die Version von Mr. Big aus dem Jahr 1993. Wild World.
1: Einen schönen Dienstag hier bei Nostalgie, nur die größten Songs.
0: Ihr organisiert euch einfach mal den nächsten Kaffee des Tages und wir haben

0: Ich Nick Kamen für euch mit I Promised Myself und davor eine Nummer, zu der hat jeder schon irgendwann mal in seinem Leben so richtig abgefeiert. Einer der ganz großen Megasongs der neuen deutschen Welle. Hier ist Markus. Ich will Spaß. Morgen.
1: Guten Morgen.

0: Einen schönen guten Morgen.
1: Es ist 9.14 Uhr. Guten Morgen.
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1: Hier kommen die Glückssternzeichen für den Dienstag. Die Stiere erleben heute einen Tag voller kleiner Erfolge. Nichts Spektakuläres, aber vieles läuft einfach rund. Die Wassermänner werden heute von einer kreativen Welle erfasst. Schreibt eure Ideen sofort auf. Sie haben nämlich großes Potenzial. Die Jungfrauen dürfen heute über sich selber lachen. Genau das macht euren Tag so viel leichter. Und die Krebse erleben einen Moment echter Verbundenheit. Das gibt euch jede Menge Kraft für die kommenden Tage. Und immer dran denken, Glück entsteht oft aus Augenblicken, die man gar nicht so planen kann. Einen schönen Dienstag hier bei Nostalgie, nur die größten Songs. Guten Morgen.

0: Ihr hört Nostalgie, nur die größten Songs. Guten Morgen.
1: Es ist 9.28 Uhr. Morgen.
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1: Als wir das gesehen haben, haben wir sofort gesagt, Mensch, das ist eine absolute Good News und das müssen wir auf jeden Fall mit euch teilen.
0: Denn das wäre auch eine super Idee für Deutschland. Denn in England, in Großbritannien, da startet gerade eine richtig coole Challenge. Denn man möchte die Menschen mehr dazu motivieren, im Alltag zu Fuß unterwegs zu sein. Denn wenn man am Tag 30 Minuten zu Fuß unterwegs ist, kann man das per Handy tracken oder auch mit der Smartwatch oder selber aufschreiben. Und dann könnte es ab dem nächsten Jahr in England von der Gesundheitsbehörde in Form von Gutscheinen oder anderen Ideen Belohnungen dafür geben. Das Tolle ist eben, dass Bewegung so gesund ist und man ja manchmal nur die richtige Motivation dafür braucht. Vielleicht fällt es euch ja auch heute Morgen ein bisschen leichter, so zu Fuß zur Arbeit zu gehen oder eben auch in der Mittagspause eine kleine Runde zu drehen. Denn wir wissen alle, Bewegung ist gesund und ab nächsten Jahr könnte es in England dafür sogar eine Belohnung geben in Form von Gutscheinen.
1: Was für eine tolle Geschichte.
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0: Euch einen schönen guten Morgen. 9.39 Uhr.
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0: Aus unserem Sommerstream Wham mit Club Tropicana findet ihr natürlich auf nostalgie-radio.de und in unserer Nostalgie-App.
1: Kommt gut rein in diesen Dienstag. Nostalgie ist hier. Wir spielen für euch nur die größten Songs.
0: Und was passiert bei euch, wenn ihr diese mega Hammerstimme hört? 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Wir drücken euch die Daumen und kommt jetzt gut rein in den Dienstag hier bei Nostalgie. Nur die größten Songs mit der großartigen Stimme von Phil Collins. You can't hurry love.

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4: Schön, dass ihr mit uns in diesen Dienstagvormittag startet. Ich bin Dani Heiß hier bei Nostalgie. Nur die größten Songs. In der nächsten halben Stunde haben wir einen Welthit mit dabei. Über das Ende einer Beziehung, der bis heute zu den beliebtesten Songs von ABBA gehört. Knowing Me, Knowing You. Jetzt starten wir aber erstmal mit Mariah Carey, die sich für den Remix von Fantasy All Dirty Bastard ins Studio geholt hat. Los geht's!

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Dani Heiß hier für euch bei Nostalgie. Nur die größten Songs. Ja, und wenn man ABBA hört, dann denkt man sofort an fröhliche Songs. Dabei konnten sie auch ganz anders. Knowing Me, Knowing You erzählt vom Ende einer Beziehung und gilt bis heute als einer der emotionalsten Songs der Band. Hier sind ABBA für euch.

0: Alle Pokémon-Fans aufgepasst. Wer immer schon mal ganz tief in die Welt der Pokémons eintauchen wollte, der kann das jetzt sogar am Flughafen tun. In Japan nämlich hat heute der weltweit erste offizielle Pokémon-Flughafen eröffnet. Statt nüchterner Terminals warten dort riesige Pikachu-Figuren, Pokémon-Dekorationen, Sonderartikel und sogar thematisch gestaltete Busse. Ja, und diese kreative Idee ist nicht einfach nur aus Jux und Tollerei oder Pokémon-Liebe entstanden. Es steckt tatsächlich ein bisschen ernsterer Hintergrund dahinter. Die Aktion soll nämlich nach dem schweren Erdbeben auf der Noto-Halbinsel wieder mehr Besucher in die Region bringen. Auf jeden Fall eine ziemlich süße Idee und meine persönliche Good News des Tages.
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Ihr hört Nostalgie, nur die größten Songs. Ich bin Dani Heiß. Wir machen weiter mit den Pet Shop Boys. Die gehören bis heute zu den erfolgreichsten Pop-Duos überhaupt. Mit West End Girls haben sie Mitte der 80er ihren ersten internationalen Nummer-1-Hit gelandet und haben damit den Grundstein für eine sehr beeindruckende Karriere gelegt. Hören wir rein.

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1: Einen tollen Vormittag euch mit Nostalgie. Nur die größten Songs. Schön, dass ihr dabei seid. Wir haben gleich ein 6-Minuten-Brett. Queen hören wir mit Bohemian Rhapsody. Jetzt geht's aber erstmal los mit einem der beliebtesten Songs der Dire Straits, der bis heute einfach sofort gute Laune macht. Hier ist Walk of Life.

tollen Dienstag euch mit Nostalgie. Nur die größten Songs. Ich bin Dani Heiß. Das war John Mellencamp mit Hurts So Good. Und gestern war ja der internationale Tag des Kusses. Da haben wir gelernt, dass Küssen das Immunsystem stärkt und Stress abbaut. Passend dazu hören wir jetzt Right Side Fred mit Don't Talk, Just Kiss.

0: kommt ein kleiner Reminder und im Grunde auch eine gute Nachricht für alle, die sagen, für Sport habe ich gerade eigentlich keine Zeit und jetzt ist es eh viel zu warm. Also die perfekte Ausrede. Schon kleine Bewegungseinheiten im Alltag, die können richtig viel bringen. Also ihr müsst nicht direkt einen Marathon oder gleich die 5 oder 10 Kilometer laufen. Nicht sofort ein teures Fitnessstudio-Abo mit schlechtem Gewissen abschließen, sondern die kommenden Tage, wenn es jetzt so heiß ist, einfach mal die Treppe statt den Aufzug nehmen, eine Runde um den Block gehen, ein paar Minuten Bewegung zwischendurch, vielleicht 10 Minuten Yoga, ein paar Dehneinheiten, bevor es ins Büro oder ins Homeoffice an den Schreibtisch geht. Laut den Forschenden merkt der Körper so kleine Bewegungen offenbar schneller, als man denkt. Also deshalb vielleicht jetzt direkt die Gelegenheit nutzen, mal kurz aufstehen und ein paar Minuten die Beine vertreten.
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Joe Cocker mit Unchain My Heart haben wir gerade gehört hier bei Nostalgie. Nur die größten Songs, ich bin Dani Heiß. Schönen Dienstag euch. Ja, und jetzt geht's weiter mit einem Love-Song, der einfach nie aus der Mode kommt. Sobald ich den Song höre, muss ich immer sofort an die Kuschelrock-CDs von damals denken. Hier ist Richard Marx mit Right Here Waiting. Ocean.

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7: Hallo ihr Lieben, schön, dass ihr den Mittag mit uns verbringt. Hier ist Nostalgie, nur die größten Songs. Ich bin Dani Heiß. In der nächsten halben Stunde haben wir Bob Marley mit dabei, der mit Could You Be Loved einen seiner letzten Songs veröffentlicht hat. Bis heute ein absoluter Sommerklassiker. Jetzt legen wir

Ich freue mich, dass ihr mit dabei seid. Ich bin Dani Heiß hier bei Nostalgie. Nur die größten Songs und es geht jetzt in Richtung zweite Tageshälfte mit einem Hit aus den 70ern, der einfach gute Laune macht. Coole Mischung aus Rock, Synthie und Streichern. Damals richtig innovativ gewesen. Hier ist für euch das Electric Light Orchestra mit Confusion.

0: News.
1: In immer mehr Bundesländern starten jetzt die Sommerferien. Für viele Kinder und Jugendliche ist es auf jeden Fall ein Grund zur Freude. Für manche sorgt die Zeugnisausgabe aber auch für Bauchschmerzen. Genau deshalb bieten die Schulbehörden rund um die Zeugnisausgabe

0: jetzt wieder kostenlose Zeugnistelefone an. Unterstützung gibt's aber nicht nur dort. Auch der Verein Nummer gegen Kummer, habt ihr bestimmt schon mal gehört, hilft Kindern und Jugendlichen das ganze Jahr über. Dort können sie sogar üben, wie sie mit ihren Eltern über schlechte Noten sprechen. Die Expertinnen und Experten helfen dabei, schwierige Gespräche vorzubereiten und erinnern vor allem an etwas ganz Wichtiges. Ein Zeugnis bewertet die schulische Leistung, aber niemals den Wert des Menschen. Auf jeden Fall eine tolle Unterstützung für einen schönen Start in die Sommerferien.
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zweite Tageshälfte ist angebrochen. Schön, dass ihr dabei seid hier bei Nostalgie. Nur die größten Songs, ja, und die besten Ideen für Songs stammen ja oft aus dem echten Leben. She Works Hard for the Money zum Beispiel ist entstanden, als Donna Summer nach einer Grammy-Aftershow-Party eine völlig erschöpfte Toilettenfrau angetroffen hat, die bei der Arbeit eingeschlafen war. Diese Begegnung hat sie so bewegt, dass daraus She Works Hard for the Money entstanden ist. Hören wir

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1: Es geht in die 13-Uhr-Stunde mit Nostalgie, nur die größten Songs. Ich bin Dani Heiß. Madonna hören wir unter anderem in der nächsten halben Stunde mit

Into the Groove. Der Song war ja ursprünglich gar nicht als Single geplant, ist dann aber doch einer ihrer größten Hits geworden. Jetzt starten wir aber erstmal mit Aha und Take on Me in die neue Stunde.

Billy Joel hatte die Melodie dieses Songs, den wir jetzt hier hören, tatsächlich im Traum. Mitten in der Nacht ist er aufgewacht, hat sie aufgenommen und daraus ist dann später The River of Dreams entstanden. Hier ist Billy Joel jetzt für euch mit genau diesem Song bei Nostalgie.

0: alle Pokémon-Fans aufgepasst. Wer immer schon mal ganz tief in die Welt der Pokémons eintauchen wollte, der kann das jetzt sogar am Flughafen tun. In Japan nämlich hat heute der weltweit erste offizielle Pokémon-Flughafen eröffnet. Statt nüchterner Terminals warten dort riesige Pikachu-Figuren, Pokémon-Dekorationen, Sonderartikel und sogar thematisch gestaltete Busse. Ja, und diese kreative Idee ist nicht einfach nur aus Jux und Tollerei oder Pokémon-Liebe entstanden. Es steckt tatsächlich ein bisschen ernsterer Hintergrund dahinter. Die Aktion soll nämlich nach dem schweren Erdbeben auf der Noto-Halbinsel wieder mehr Besucher in die Region bringen. Auf jeden Fall eine ziemlich süße Idee und meine persönliche Good News des Tages.
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Ja, ich hoffe, ihr könnt aktuell tolles Wetter genießen. Grüße gehen raus. Ich bin Dani Heiß hier bei Nostalgie. Nur die größten Songs, ja, und wenn ein Song nach Sommer klingt, dann auf jeden Fall dieser hier. Chris Rea mit On the Beach ist jetzt hier für euch. Bitte.

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1: Hallo um 14 Uhr zur Nostalgie am Nachmittag. In den nächsten Minuten Ten Sharp und Bananarama und John Waite. Ihr seht weiterhin eine Ansammlung von Hits und von Stars.
2: Diese Sammlung ist eine der schönsten des Landes, wenn ich das so sagen darf.
1: Ja, das darf man ruhig laut sagen, wenn es doch stimmt. Nostalgie, nur die größten Songs. Peter Mack, mein Name. Hallo.

0: John Wayne, I'll be missing you. Apropos missing, viele werden ja gestern mitbekommen haben, dass Harry Kane nach dem Spiel gegen Mexiko seine Stimme vermisst hat.
1: Unbelievable, my voice is gone.
0: Ja, dazu kurzes Update, die Stimme ist wieder da.
2: First of all, as you can hear, my voice is back.
0: Das ist beruhigend, so hoch wie die Bee Gees kann er zwar immer noch nicht singen, aber das konnte er auch vorher nicht. Nostalgie, nur die größten Songs, More Than a Woman.

Wir alle haben in den letzten Jahren immer wieder gehört, dass Geldautomaten in Banken gesprengt worden sind, reihenweise. Wir haben aber auch gehört, dass die Geldinstitute dagegen vorgehen mit modernen Geldfärbesystemen, mit automatischen Vernebelungsanlagen.

0: Anlagen mit Stahl, Beton, Pavillons und was es alles gab. Und jetzt hören wir, was das bewirkt hat, nämlich eine ganze Menge. Die R&V-Versicherungen teilen heute mit, sie haben eine Statistik in Auftrag gegeben und aus der geht hervor, die Zahl der geknackten Geldautomaten ist um fast 70% gesunken.
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Runde zur Fußball-WM gemacht hat und jetzt noch nicht weit vorne liegt, der wird auch nicht mehr weit nach vorne kommen. So viele Spiele sind es nicht mehr. Heute Abend noch 2 Achtelfinalspiele und dann wird es immer weniger. Heute Abend um 18 Uhr spielt Argentinien gegen Ägypten und um 22 Uhr Schweiz gegen Kolumbien. Und morgen ist übrigens mal ausnahmsweise ein Tag spielfrei. Sowas gibt's auch bei dieser WM. Nostalgie, nur die größten Songs. Groovy Music von DeBarge. 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
1: Es gab in England mal eine Band, die nannten sich The House Martins, hatten auch mit Caravan of Love einen großen Hit, nur die House Martins gab es nicht lange, haben sie nach ein paar Jahren aufgelöst. Zwei Bandmitglieder haben allerdings eine neue Band gegründet und die hießen The Beautiful South und auch die hatten wunderschöne Songs. Einer kommt jetzt und der heißt Song for Whoever. Damit herzlich willkommen zu Nostalgie, nur die größten Songs. Ich bin Peter Mack, außer The Beautiful South gleich auch noch Freddie Mercury und I'm the Great Pretender.

Ja, sagen Fairground Attraction, der nächste Partner muss perfekt sein. Da wünsche ich außerordentlich viel Glück bei der Suche. Nostalgie, nur die größten Songs. Taylor Dane, Tell It To My Heart. Kommt sofort nach Simply Red. I give it all up for you. Hey!

0: Wisst ihr immer, wenn irgendwo auf der Welt ein großes Filmfestival stattfindet, wird irgendein Schauspieler für irgendwas geehrt. Da braucht man wirklich nicht jeden zu erwähnen. Aber Dustin Hoffman, den muss man erwähnen. Er hat jetzt in Karlsbad den Crystal Globe für sein Lebenswerk erhalten. Und wenn du mal überlegst, Dustin Hoffman hat uns durch unser gesamtes Leben mit seinen Filmen begleitet. Ob das Tutsi gewesen ist oder Kramer gegen Kramer. Der Rain Man, dieser irre Gefängnisfilm Papillon mit Steve McQueen. Und er hat überhaupt mit allen Großen gedreht, außer Steve McQueen, mit Robert Redford, mit Sean Connery, natürlich von wegen Rain Man, mit Tom Cruise und mit so vielen anderen. Also was uns dieser Mann, der heute 88 Jahre alt ist, schon in seinem Leben für Filme geschenkt hat und an Entertainment gegeben hat, ist wirklich von einem anderen Stern. Alles Gute, Dustin Hoffman, und herzlichen Glückwunsch zu dieser Ehrung für dein Lebenswerk. Du hast's verdient.
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0: Ja, im Großen und Ganzen ist das Leben schon ziemlich wonderful. Hier ist Nostalgie, nur die größten Songs. Jetzt der Michael Jackson des Tages. Und der heißt Wanna Be Startin' Somethin' aus dem Thriller-Album. Wie alle Songs darauf, geschrieben von Michael Jackson selbst. Allerdings hat er den im Ursprung gar nicht für sich selbst, sondern für seine Schwester LaToya geschrieben.
1: Verzeihung, Sir, wann war das?
0: Ah, das war schon 1978, 4 Jahre vor dem Thriller-Album. Aber das interessiert doch keinen Menschen. Interessiert doch nur, dass er hier läuft. Nostalgie mit Michael.

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0: alle um 16 Uhr bei Nostalgie, nur die größten Songs. Es gibt in Deutschland einen Mann, von dem ich ganz sicher weiß, dass er niemals die Musik von Marius Müller-Westernhagen hört. Und wisst ihr, wer das ist? Marius Müller-Westernhagen. Der hört nie seine eigenen Songs.
1: Meine eigene Musik, nein. Ist eher peinlich, wenn die irgendwo gespielt wird. Ist wirklich wahr.
0: Marius, da kann ich nur sagen, hör dir doch mal solche Songs wie Freiheit an. Du wärst begeistert und überrascht, was du da vor vielen Jahren gemacht hast. Also ich spiel's jetzt auf jeden Fall, weil ich mag's gerne. Und die Bengals kommen auch mit It's Just Another Manic Monday. Herzlich willkommen.

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0: Jetzt kommt die Nachricht des Tages, die euch mehr freuen wird als jede andere. Ihr bekommt nämlich Lebenszeit geschenkt. Die Lebenserwartung in Deutschland ist im vergangenen Jahr so hoch gestiegen, wie sie noch niemals zuvor war. Durchschnittlich werden jetzt Männer in Deutschland 79,1 Jahre alt. Frauen noch deutlich älter. Bei Frauen liegt die Lebenserwartung bei 83,6 Jahren. Das ist eine Mitteilung des Statistischen Bundesamtes. Die können auch sagen, in welchem Bundesland die Menschen am ältesten werden. Es ist Baden-Württemberg. Gründe? Keine bekannt. Ob das mit Spätzle oder mit dem VfB Stuttgart zusammenhängt? Keine Ahnung. Aber in Baden-Württemberg werden die Menschen am ältesten. Frauen im Schnitt 84,4 Jahre, Männer 80,3 Jahre. Ach, da lehnst du dich doch zurück und sagst, ach, dann erlebe ich es vielleicht doch nochmal, dass Deutschland übers Achtelfinale bei einer WM hinauskommt.
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Nostalgie hört ihr, nur die größten Songs. Noch zwei Spiele stehen aus im Achtelfinale der Fußball-WM. Beide heute Abend um 18 Uhr Argentinien, Ägypten und um 22 Uhr Schweiz gegen Kolumbien. Und dann kommt, du glaubst es nicht, morgen der erste spielfreie Tag seit Beginn der WM. Das ist auch mal erfrischend irgendwie. Nostalgie hier, nur die größten Songs. Here we go again mit guten alten Rock'n'Roll Whitesnake.

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5: Wisst ihr, wir alle haben im Leben immer wieder Momente, die alles andere als schön sind, die sogar richtig hart sind. Das Ulkige am Leben ist aber, diese Momente werden oft gefolgt von Momenten, die richtig gut und die richtig schön sind. Genau die musst du zu schätzen wissen und zu schätzen lernen, wenn du es noch nicht kannst. Da hilft einem immer dieser wunderbare Song von Belinda Carlisle, Ooh, Heaven is a Place on Earth, weil es einfach stimmt. Genieß die guten Momente im Leben. Belinda Carlisle jetzt, Udo Lindenberg kommt gleich hinterher. Peter Mack, mein Name. Habt einen guten Dienstag. Noch hier nur die größten Songs.

0: Lights go down. Naja gut, die Lichter gehen noch nicht aus, aber der Arbeitstag geht zu Ende. Da komm, lass uns doch mal noch eine Runde Spaß haben. Hier ist Nostalgie, nur die größten Songs. Raterunde des Tages mit dem Klavierspieler in der hinteren Ecke des Studios.
1: Ja, hallo.
0: Wie auf Kommando kann er Hallo sagen. Ach, er ist so gut erzogen. Er wird einen Popsong anspielen, welcher auch immer es sein wird. Ich weiß es auch nicht. Lasst uns versuchen, drauf zu kommen. Wer ist schneller, ihr oder ich? Mach mal. Danke dir, mach Stopp, das sind die Backstreet Boys. Sehr gut, Nostalgie, hier ist das Original. Wo ist der Knopf? Da ist er.

0: Wir haben in den letzten Jahren immer wieder gehört, dass irgendwelche Gangster Geldautomaten knacken oder sie sprengen. Heute kommt aber eine irre Zahl, denn die Zahl der gesprengten Geldautomaten ist in den letzten beiden Jahren um fast 70% zurückgegangen. Das geht jetzt aus einer Statistik hervor, in Auftrag gegeben von der R&V-Versicherung. Die können auch erklären, warum die Zahl um 70% runtergegangen ist. Es gibt inzwischen automatische Vernebelungsanlagen, es gibt Stahlbeton-Pavillons und ganz besonders genützt hat es, dass man moderne Geldfärbesysteme entworfen hat. Das heißt, in dem Moment, wo das Geld aus einem gesprengten Kasten rauskommt, bekommt es eine Farbe, sodass du diese Geldscheine nie wieder verwenden kannst. Also Gangster, da hat euch aber jemand das Handwerk gelegt. Gut so.
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So ist es schön. Sommermusik von Eddie Grant. 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Tracy Chapman. 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
4: Es gab mal eine Rockband so in den 90ern, die hießen Ugly Kid Joe, waren so rebellisch, dass die Musik eigentlich gar nicht darauf ausgelegt war, dass sie große Hits produziert. Aber die waren so gut, dass sie dann doch welche hatten. Ihr größter kommt jetzt und er heißt Cats in the Cradle. Außer Ugly Kid Joe noch die Communards mit Don't Leave Me This Way und es kommt Madonna, Express Yourself. Das alles ist Nostalgie, nur die größten Songs. Guten Abend um 6, ich bin Peter Mack.

Alle sind außer sich vor Freude über das neue Madonna-Album. Gerade vergangenen Freitag erschienen Confessions 2, ein Dance-Track nach dem anderen. Allerdings große Hits wie diesen hier, Express Yourself, suchst du vergeblich drauf. Na ja, gut, man kann nicht alles haben. Nostalgie hier, nur die größten Songs, Bob Marley.

0: Es gibt so ein paar Schauspieler, die haben uns im Grunde durch unser gesamtes Leben begleitet. Dustin Hoffman ist so einer. Fragt mal eure Eltern, die werden sich noch gut an die Reifeprüfung erinnern. Von wegen Hey Mrs. Robinson und so. Dustin Hoffman ist jetzt geehrt worden in Karlsbad mit dem Crystal Globe für sein filmisches Lebenswerk. Diese Ehrung hat er persönlich entgegengenommen mit seinen 88 Jahren. Und wenn du Fotos davon siehst, dann überlegst du automatisch, was habe ich eigentlich alles für Filme mit diesem Mann gesehen. Da fällt dir natürlich sofort der Rain Man ein mit Tom Cruise. Er hat Tutsi gemacht, der ab und zu mal im Nachtprogramm wiederholt wird. Tutsi ist immer noch fantastisch. Kramer gegen Kramer, dieses Ehedrama. Papillon, dieser Klassiker-Gefängnisfilm mit Steve McQueen. Und er hat überhaupt mit allen Großen der Welt gedreht. Also frag, wen du willst auf diesem Planeten. Alle gehen vor Dustin Hoffman in die Knie. Und das zu Recht. Danke für die vielen Stunden Entertainment, die du uns allen geliefert hast. Und herzlichen Glückwunsch zum Kristallglobus der Karlsbader Filmfestspiele.
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The Pet Shop Boys bei Nostalgie, nur die größten Songs. 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

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Von Karin Elste. 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
9: Wo auch immer ihr gerade seid, im Auto oder ihr steht irgendwo in der Küche, macht was Feines zu essen. Euer Soundtrack ist vorbereitet hier und der besteht aus France Gall, Ella Ella und aus U2 One. Ihr seht lauter große Songs, das passt aber hier ins Programm. Wir sind Nostalgie, nur die größten Songs hört ihr hier rund um die Uhr. Mehr 80er und die besten 90er. Freue mich sehr, dass ihr da seid, auch um 19 Uhr. Peter Mack, mein Name, hallo.

Was ist denn bitteschön der Unterschied zwischen einem Hotel und einem Motel? Diese Frage hat uns unsere Hörerin Martina aus Kassel geschickt. Also Martina, ich glaube Hotel ist klar, ne? Aber was bitteschön ist ein Motel? Ja, Motel ist ein sogenanntes Kofferwort. Das setzt sich aus den Wörtern Motor und Hotel zusammen. Ein Hotel hat ja meistens eine Lobby, von der

aus man dann zu den einzelnen Zimmern kommt und auch eine Gastronomie, eine Bar oder ein Restaurant. Beim Motel sind die Zimmer meist direkt vom Parkplatz aus zu erreichen, ohne dass man unbedingt an einer Rezeption vorbei muss. Manchmal gibt es gar keine. Und wenn man eingecheckt hat, heißt das kurze Wege für alle. Außerdem hat man in einem Motel meistens weniger Komfort. Oftmals gibt es zum Beispiel keine Gastronomie. Dafür ist eine Übernachtung in einem Motel meistens deutlich günstiger.

0: Noch niemals zuvor sind wir in Deutschland so alt geworden wie jetzt gerade. Das heißt, unsere Lebenserwartung ist auf einem historischen Höchststand. Das erfahren wir gerade vom Statistischen Bundesamt. Die haben ausgerechnet, das sind Werte vom letzten Jahr. Männer werden in Deutschland im Durchschnitt 79,1 Jahre alt, Frauen 83,6 Jahre. Man kann auch genau sehen in dieser Statistik, in welchem Bundesland die Menschen am ältesten werden. Und das ist Baden-Württemberg. Deren Zahlen liegen natürlich dann dementsprechend über dem Schnitt. In Baden-Württemberg haben Frauen eine Lebenserwartung von 84,4 Jahren und Männer von 80,3 Jahren.
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Hier ist Nostalgie, nur die größten Songs. Wie jeden Abend feiern wir das größte Musikjahrzehnt, das es je gegeben hat, nämlich die 80er. Wie jeden Abend laufen also auch heute, gleich ab 20 Uhr, die 80er ab 8, 4 Stunden bis Mitternacht nur 80s Music. George Michael wird gleich am Anfang kommen, Bruce Springsteen, Whitney Houston und viele andere Überraschungen noch. Das wird gut, hört doch mal rein, auch wenn ihr noch im Auto sitzt, gerade auf irgendeiner Umgehungsstraße.

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